0: Regen. Viel wird es nicht sein, kommen am Freitag bei uns an. Der Samstag eher wieder trocken und diese Regenwolken erreichen uns dann im Verlauf des Sonntags. Es gibt also ein kleines Auf und Ab beim Wetter. Und entsprechend bewegen sich auch die Temperaturen bei diesem eher wechselhaften Wetter leicht auf und ab. Und am Strich eher waagerecht von links nach rechts. Und das heißt, wir verbleiben auch in den nächsten Tagen im Bereich von zumeist so 20 bis 23 Grad bei den Temperaturen. Und damit schauen wir auf die Nacht. In dieser Nacht gibt es jetzt aktuell, und das geht noch für die nächsten 1, 2, 3 Stunden, im Osten ein paar letzte abziehende Regenschauer. Und dann wird es trockener in der zweiten Nachthälfte, oftmals auch sternklar. Die Temperaturen gehen relativ weit zurück. Es wird eine eher kühle Angelegenheit. 7 bis 10 Grad, 11 Grad, das sind die Tiefsttemperaturen. In einigen Hochlagen, Hochtälern sogar, geht es runter auf bis zu 5 Grad. Morgen Vormittag geht es aber recht freudig weiter mit ziemlich sonnigem Wetter. Ein paar kleinere Quellwolken, die können zum Nachmittag auch mal eine kompaktere Wolkendecke bilden. Also die Wolken werden etwas dicker, es gibt etwas mehr davon. Aber es bleibt morgen Nachmittag auch trocken. Die Temperaturen, sie erreichen etwas höhere Werte als heute. Wie gesagt, heute 17 bis 20, morgen dann so 18 bis 22 Grad, auf dem Kahlen Asten 14 Grad. Der Wind weht dazu meistens nicht allzu kräftig aus westlichen Richtungen. Die weiteren Aussichten übermorgen am Freitag wieder im Verlauf des Tages mehr Wolken. Im Nordwesten vielleicht leichter Regen möglich, Temperaturen wenig geändert. 20 bis 22 Grad und der Samstag dann wieder auf der trockenen Seite bis zu 24 Grad und zum Teil auch mit längeren sonnigen Abschnitten.
1: Dankeschön, Heiß Carsten halt. Schmanke.
2: Sprengstoffalarm heute an der Schweizer Grenze. Wir haben eben darüber gesprochen. Dort sind die Autobahnen und der Grenzübergang noch gesperrt. Kilometerlange Staus gibt es dort. Wir geben ein Update heute Abend.
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7: Hunderte Menschen mussten die Nacht auf der Autobahn verbringen. Nach einem schweren Unfall auf der A44 mit 3 Lkw kurz vor Mitternacht in einer Baustelle bei Büren standen die Autofahrer stundenlang im Stau, darunter auch viele BVB-Fans, die auf dem Heimweg waren.
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7: Einen schönen guten Abend. Es war schon spät und viele wollten einfach nur nach Hause. Stattdessen mussten sie die Nacht auf der Autobahn verbringen, weil plötzlich rein gar nichts mehr ging. Das Erlebnis, auf das sie gerne verzichtet hätten, hatten viele Autofahrer zwischen Büren und Wünnenberg-Haaren auf der A44 heute Nacht. Einige waren auf dem Rückweg von Konzerten oder auch vom BVB-Spiel in Dortmund. Der Lkw-Fahrer, der den Unfall in der Baustelle verursacht hatte, ist übrigens einfach weitergefahren. Es gibt inzwischen Zeugenhinweise, aber noch hat die Polizei ihn nicht gefunden.
8: In Fahrtrichtung Kassel auf der A44 bei Büren ging gar nichts. Die ganze Nacht bis in den Morgen. Rainer Montag aus Paderborn steht hier seit 9 Stunden im Stau.
9: Wir sind gestern Abend zum Fußballspiel gefahren nach Dortmund und sind gegen 11:30 wieder nach Hause gefahren auf die 44. Und sind dann so gegen 12:30 hier stehen geblieben. So, und jetzt waren wir bis morgens um 7 Uhr waren wir auf der Autobahn, ohne dass irgendwie mal eine Information kam, keine Polizei.
8: Was er nach und nach erfährt, ein Lkw-Fahrer hatte beim Überholen einen anderen seitlich touchiert. Der wiederum bremste und ein dritter fuhr hinten auf. Der wurde heute Morgen erst abgeschleppt. Der Fahrer verletzte sich schwer. Die Fahrbahn wurde gegen Mitternacht komplett gesperrt.
9: Wir haben versucht, ein bisschen zu schlafen. Wir haben versucht, immer wieder Radio zu hören, damit wir die neuesten Informationen kriegen. Natürlich, Handy kann auch ein bisschen ablenken, ja. Aber ja, man muss da durch. Es hat ja noch andere getroffen, nicht nur mich.
8: Gefangen auf der Autobahn. Eigentlich hätte der Tag heute für Rainer Montag und seine Begleitung anders beginnen sollen.
9: Ich habe Urlaub und ich verpasse nichts, aber mein Sohn, der müsste eigentlich zur Arbeit, aber hat sich dann jetzt geklärt.

0: Währenddessen sucht die Polizei den flüchtigen Unfallverursacher. Der Lkw-Fahrer war nach seinem Überholmanöver einfach weitergefahren. Sein Fahrzeug sei fahrtüchtig, habe aber deutliche Beschädigungen auf der rechten Seite, so die Polizei. Der Verkehr rollt inzwischen wieder.
1: Das medizinische Versorgungszentrum in Kalletal kann weiter arbeiten. Wir hatten da ja auch schon drüber berichtet. Der Rat hat einem weiteren Darlehen für das Ärztehaus nämlich zugestimmt. Mit den Stimmen von SPD und Grünen. Wie es gestern Abend dazu kam, ist aber durchaus kurios. Denn die Gegner des Darlehens von CDU und UKB erschienen gar nicht zur Ratssitzung. Damit war der Rat zunächst nicht beschlussfähig. Der Bürgermeister hat dann kurzerhand eine neue Sitzung einberufen, für die die Mindestzahl der Ratsmitglieder dann nicht mehr gegolten hat. Und am Ende erhielt das Ärztehaus die finanzielle Unterstützung. Wir gucken jetzt nach Kleinenberg, rund um den Ort bei Lichtenau im Kreis Paderborn. Es ist überall richtig schön grün und ein Teil der Natur dort ist sogar geschützt. Typisch für die Landschaft sind die dort lebenden Angusrinder. Seit mittlerweile 25 Jahren grasen sie im Naturschutzgebiet Sauertal. Und die Weidegemeinschaft Kleinenberg ist mächtig stolz, denn jetzt wurde das 888. Kalb geboren.
2: Dann ist das hier vorne doch eine neue Geburt.
3: Ja, ja.
2: Und da hinten die letzte Kuh. Das müsste Retina sein.
4: Zwei neue Kälber an einem Morgen. Für Georg Rücker und Karl-Heinz Rohgängel ein weiterer Erfolg. Jetzt geht's erstmal zum Check auf die Weide und der Chip kommt ins Ohr. Gar nicht so einfach.
5: Normalerweise funktioniert es ein bisschen ruhiger. Aber es ging so. Also das ist der typische Mutterinstinkt auch. Weil das Kalb natürlich von der Mutter oder die Mutter das Kalb beschützen will. Und dann muss man immer aufpassen. Deshalb ist es in der Regel ganz gut, jemanden dabei zu haben, der dann die Kuh ein bisschen fernhält.
4: Auf den ersten Blick macht das junge Kuhkalb einen fitten Eindruck, kann sich schon auf den Beinen halten und sich bei seiner Mutter mit Milch stärken.
5: Wenn es so steht wie dieses Kalb, dann hat die Kuh alles richtig gemacht, ein guter Bulle dabei gewesen, die Leichtkalbigkeit war da.
4: Hier präsentieren wir die Nummer 888. Das Jubiläumskalb ist noch auf Namenssuche. Maximus ist hoch im Kurs. Auch er wird bald auf der großen Weide stehen. Zucht und Naturschutz gehören in Kleinenberg zusammen.
6: Wir lassen die Flächen einmal abweiden und dann für immer wieder versetzen. Und dann kann das Gras wieder nachwachsen.
4: Die Tiere haben hier viel Platz. Aktuell leben 96 Rinder auf 70 Hektar Fläche. Nachhaltig bewirtschaftet, nicht gedüngt. Wenn sich die Weidegemeinschaft irgendwann dafür entscheidet, dass die Rinder geschlachtet werden, wissen die Züchter, dass sie hier ein gutes Leben hatten. Angusrinder sind bekannt für ihren ruhigen Charakter.
5: Wir machen hier aktiven Naturschutz, auch in dem Moment hier, dass die Tiere alles abweiden. Und dann diese Flächen auch frei halten von Bewuchs, sonst würde alles verbuschen. Also wir haben hier zum Beispiel ein Stückchen weiter noch eine Fläche, da sind Wiesenpieper, die brauchen freie Fläche. Und da dürfen keine hohen Bäume in der Nähe sein, damit keine Greifvögel oder so den Wiesenpieper dort angreifen können.
4: 25 Jahre Anguszucht, Mutterkuhhaltung und Landschaftspflege. Dank der Rinder aus eigener Zucht ist die Landschaft rund um Kleinenberg auf eine besondere Weise geschützt.
1: Ja, den Rindern da geht's gut. Für viele Landwirte ist dieses Jahr aber eine echte Herausforderung. Die Ernte ist schlecht ausgefallen und auch beim Grünfutter sieht's nicht gut aus. Stefan Vogelsang ist Landwirt in Reda-Wiedenbrück. Was eigentlich von seinem eigenen Hof an Grünfutter für seine Milchkühe kommen sollte, muss er in diesem Jahr teuer zukaufen. Das belastet seinen Betrieb nicht nur wirtschaftlich, es geht ihm auch selbst zunehmend an die Substanz. Wir haben Stefan Vogelsang auf seinem Hof besucht und er redet Tacheles über ein Jahr, das ihm einiges abverlangt.
7: Von unten kommt nichts mehr nach. Und dann ist es jetzt nur dieser klitzekleine Horizont, mit dem sich die Pflanzen von Tag zu Tag schleppen und irgendwie versuchen zu überleben. Deswegen ist das eine ziemliche Katastrophe für mich, dass ich mit dem Grundfutter die Kuh nicht satt ernähren kann. Das belastet mich auch vom Kopf her enorm. Mit meinem Tierbestand, den ich jetzt hier auf diesem Betrieb habe, kann ich keine weitere Dürre ertragen. Man hat oft den Gedanken, wie lange geht das noch so weiter? Hallo, mein Name ist Stefan und ich bin Landwirt aus Reda-Wiedenbrück. Ich habe einen Milchviehbetrieb mit Schweinemast, den ich zusammen mit meiner Familie bewirtschafte. Und 2026 war für mich ein sehr extremes Jahr. Die Dürre hat auch bei uns stark zugeschlagen. Und wie sich das auf unseren Betrieb und unsere Ernte auswirkt, das zeigen wir euch in diesem kleinen Film. Wir hatten ja jetzt in den letzten 4 Tagen ergiebigen Regen und in Summe sogar 25 Liter Niederschlag. Und da denkt man, da wäre so eine Dürre ja vorbei. Aber jetzt schauen wir uns mal den Boden an, wie es da wirklich aussieht. Und ich glaube, wir werden uns erschrecken, wenn ich überhaupt reinkomme hier. Wir sehen jetzt hier im Oberboden die obersten 10 cm. Da sind die 25 Liter eingezogen und darunter ist der Staub trocken und brechhart. Deswegen komme ich da mit dem Spaten noch gar nicht rein. Ja, im Grunde sind die 25 Liter exakten Tropfen auf dem heißen Stein. Der verpufft relativ schnell. Nach 10 Tagen werden wir von dieser Feuchtigkeit hier nichts mehr sehen. Ja, meine Wiesen sind alle so tot wie diese hier. Die eine mehr, die andere weniger. Das Gras hat es nicht geschafft. Man sieht jetzt so einzelne Pflanzen, Halme, die wieder hochkommen. Aber damit ist die Qualität dieser Wiese komplett futsch. Ich werde jetzt alle Wiesen nachsehen. Bei 50 Hektar Dauergrünland, die ich habe, ungefähr 6.000, 7.000 Euro, die allein dafür Saatgut draufgehen. Für mich als Milchviehbetrieb ist Grundfutter das Wichtigste, was wir haben. Deswegen ist das eine ziemliche Katastrophe für mich, dass ich mit dem Grundfutter die Kuh nicht satt ernähren kann. Ich brauche hochqualitatives Futter, das ist wichtig, aber auch in ausreichender Menge. Und das größte Problem, was ich habe, dass meine Nachbarn ja auch nichts über haben. Wir sind ja alle in einem Boot und jetzt muss ich das Futter strecken, den Bestand abstocken, optimieren, zukaufen. Das verursacht natürlich eine Kostenexplosion und wir kommen gerade noch nicht mehr rund mit dem Geld. Gerade geht alles im Bach runter und jetzt haben wir das große Problem, dass die Futtergrundlage einem wegbricht, dass wir nicht nur die Menge nicht ernten, sondern die Qualität auch nicht ernten. Damit können wir die Leistung nicht halten und über diese Leistung generieren wir erst eine Wirtschaftlichkeit. Und das wird enger, immer enger und das belastet mich enorm. Das belastet mich auch vom Kopf her enorm, dass ich als Landwirt, ich möchte nicht immer der sein, der meckert. Der sagt, es ist immer alles doof und ach, das Wetter könnte besser sein und könnte mal wieder regnen oder jetzt hat es zu viel geregnet. Das, ja, natürlich müssen wir damit arbeiten und das regt einen auf, klar, aber es geht an die Substanz. Wenn nächstes Jahr nicht mindestens normal wird, dann bin ich auch bei der Notschlachtung. Dann stocken wir ab, dann können wir die Tiere nicht mehr ernähren, die wir im Stall haben.
1: Ja, das sind Sorgen, die man gut nachvollziehen kann. 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Alkohol ist ein Nervengift. Und das kann fatal sein in der Schwangerschaft für die ungeborenen Kinder, die sich ja erst noch entwickeln müssen. Etwa 10.000 Babys kommen jedes Jahr in Deutschland mit Schäden zur Welt, die sie nicht hätten, wenn ihre Mütter während der Schwangerschaft keinen Alkohol getrunken hätten. Manche Kinder haben schwere Hirnschäden, manche körperliche oder geistige Einschränkungen, manche sind einfach verhaltensauffällig. Familie Hübner aus Münster hat 2 dieser Kinder unmittelbar nach der Geburt adoptiert, allerdings wusste sie das damals nicht. Erst Jahre später bekam sie die Diagnose fetale Alkoholspektrumstörung.
3: Milan, 8 Jahre alt, liebt es, mit seinen Eltern Babyfotos anzugucken. Er kam direkt nach der Geburt in die Familie. Da war er tatsächlich erst einen Tag alt.
8: Das war das erste Weihnachten mit mir.
9: Genau.
10: Sehr gut.
3: Milan ist das 2. Kind, das die Hübners adoptiert haben. Der ältere Ilian, der nicht vor die Kamera möchte, kam extrem früh zur Welt, in der 28. Woche mit 620 Gramm. Und erst nach Wochen im Krankenhaus konnten die Hübners den Jungen mit nach Hause nehmen. Das war vor 13 Jahren.
11: Die Vorstellung war, dass man halt
9: ähnlich wie bei einem leiblichen Kind, einfach danach Familie ist. Ja. So wie man sich Familie irgendwie vorstellt.
3: Ella kann sich noch gut an den ersten Anruf damals vom Jugendamt erinnern.
10: Dann fingen aber meine Beine an zu zittern. Ich hatte richtig Wackelpondung in den Knien und war total aufgeregt und wollte mehr wissen. Aber er wusste nur, dass da ein Junge ist und dass wir um 15 Uhr einen Termin haben. Ich habe erstmal meine Schwester, meine Mutter angerufen und habe geschrien, ah, ich werde Mama, ich werde Mama.
3: Ella mit dem viel zu früh geborenen Ilian im Krankenhaus. Sie hatte sich Kinder gewünscht, konnte aber keine eigenen bekommen, weil sie eine Zeit lang selbst schwer krank war. Deshalb Adoption. Die Hübners wussten, dass Kinder, die zur Adoption freigegeben werden, schwere Schäden haben können, weil die leiblichen Mütter in der Schwangerschaft getrunken haben. Aber dass ihre Kinder betroffen sein könnten, daran dachten sie zunächst nicht.
10: Erst als er 2 war, fing er an, sich selbst zu verletzen. Wir konnten ihn schwer beruhigen. Er hat viel geweint, war sehr überreizt. Wir konnten ihn kaum zum Schlafen bringen. Und dann, desto älter er wurde, merkten wir auch, mit seinem Gedächtnis stimmt was nicht. Er konnte nicht sagen, was vor 10 Minuten passiert ist. Nicht sagen, was er gerade gegessen hat. Das war schon auffällig.
9: Die ersten Jahre haben alle Therapeuten, alle Ärzte, die uns begleitet haben, sind davon ausgegangen, das sind alles Nachwirkungen von der Frühgeburt. Und demnach wird sich das im Laufe der Zeit mit viel Förderung und Therapie und so weiter, wird sich das nach und nach verbessern. Und genau das ist halt nicht eingetreten.
11: Hi, Jens.
3: Milan bei seiner Lieblingsbeschäftigung. Der 8-Jährige hat wie sein großer Bruder Hirnschäden, weil seine leibliche Mutter in der Schwangerschaft Alkohol getrunken hat. Das wurde den Hübners aber erst so richtig klar, als Spezialisten die Diagnose gestellt haben.
10: Ich musste meine Arbeit aufgeben. Die Freundeskreis ist sehr geschrumpft. Man lebt doch sehr isoliert. Das muss man alles aushalten. Und da die Jungs 1:1 Betreuung brauchen, hatten wir auch kaum Zeit für uns als Paar.
3: Die Hübners lieben ihre Kinder über alles. Sie würden sie nie wieder hergeben wollen. Aber sie wollen jetzt mehr auf sich achten. Ella Hübner hat wieder angefangen zu malen. Die Welt ihrer Kinder, deren Ängste und Aggressionen.
10: Das hilft mir, wenn ich das gemalt habe, dann kann ich loslassen. Dann ist es raus. Und dann kann ich damit auch größtenteils abschließen.
3: Ein Leben mit alkoholgeschädigten Kindern. Für die Hübners jeden Tag eine Herausforderung.
1: Und nicht nur für die. Seit vielen Jahren schon findet immer am 9. September, also heute, der internationale FASD Awareness Day statt. Er soll weltweit das Bewusstsein für die Gefahren des Alkoholkonsums während der Schwangerschaft schärfen und auf die besondere Lebenssituation der betroffenen Personen und Familien aufmerksam machen. Und bei mir im Studio ist jetzt Birte Schilling, erste Vorsitzende des FASD-Kompetenzzentrums OWL. Schön, dass Sie da sind. Sie beschäftigen sich mit dem Thema nicht nur heute, sondern das ganze Jahr über, ne?
12: Ja, definitiv. Wir haben einen Pflegesohn, der ist jetzt 13 Jahre alt und der hat FASD. Mhm.
1: Und Sie sind ehrenamtlich in dem Kompetenzzentrum tätig. Was genau macht dieses Kompetenzzentrum?
12: Also in erster Linie möchten wir über diese Behinderung FASD aufklären. Das tun wir mit Themenabenden, aber auch mit Fachtagen. Der nächste wird im Februar nächsten Jahres hier in Bielefeld sogar stattfinden. Genau, wir versuchen das auch in Schulen zu tragen, das Thema. Also wir versuchen das wirklich groß in die Breite zu bringen. Dann bieten wir die Weiterbildung zur FASD-Fachkraft an, um halt da auch noch mal viel tiefer in die Thematik einzusteigen, viel mehr noch mal mitzugeben den Leuten auch im Handlungswissen mitzugeben. Genau, und unser großes Ziel aktuell ist die eigene Beratungsstelle wirklich mit Räumlichkeiten, dass man wirklich mit einem niedrigschwelligen Angebot, mit einem Tour öffnen im Endeffekt zu uns kommen kann und nicht nur über Telefon oder übers Internet in dem Moment.
1: Wir haben gesehen, was das für die betroffenen Kinder und auch für die Familien insgesamt bedeutet. Und eigentlich wäre es so einfach zu verhindern. Man darf einfach nur keinen Alkohol in der Schwangerschaft trinken. Wieso machen die Frauen das trotzdem?
12: Ich glaube, da müssen wir über viele Faktoren oder auch verschiedene Faktoren sprechen. Also im Endeffekt, das, was mir immer wieder unterkommt, ist das Problem, alkoholfrei bedeutet nicht null. Mhm. Das ist so ein gängiger Mythos irgendwie, dass alkoholfrei heißt, ja, auch das ist in der Schwangerschaft in Ordnung, das kann ich ja trinken, da ist ja nichts drin. Das finde ich ist ein Thema, was dabei sind, aber ich finde, wir müssen es auch so ein bisschen gesellschaftlich betrachten, weil wir sind heute ja immer noch an dem Punkt, wenn ich nicht trinke, dass ich gefragt werde, warum trinkst du in dem Moment nicht? Und es ist noch gar nicht so selbstverständlich einfach, dass man nicht trinkt, sondern man muss sich irgendwie auch erklären in dem Moment.
1: Und ein Schluck ist nicht so schlimm, solche Sachen hört man dann im Zweifel auch, ne? Und Leute, die eh viel trinken, können dann vielleicht auch nicht so einfach davon weg. Da spielen eine ganze Menge einzelne Faktoren mit rein. Und genauso viele Faktoren, wie es, glaube ich, in dem Bereich gibt, genauso vielfältig ist auch das, was dann an Schäden auftreten kann. Deshalb ist es so schwer, rechtzeitig zu erkennen. Ne?
12: Ja, absolut. Also ich sage immer, es ist so eine Mischung aus ADHS, Demenz und Autismus. So, und wenn ich mir jetzt vorstelle, dass ich ein Kind zu Hause habe, wie jetzt auch in dem Film, wo ja so unwahrscheinlich viele Dinge einfach auch passieren und wo sich unwahrscheinlich viele Dinge zeigen, wo sortiert man es dann einfach auch ein? Und das ist ja jetzt nicht gerade so, dass jeder Arzt weiß, was ist FSD und wie diagnostiziere ich es? Also da sind wir noch an einem Punkt. Es wäre wunderbar, wenn wir da nach und nach einfach auch hinkommen.
1: Ja, und es ist wunderbar, dass sich viele Familien so liebevoll um solche betroffenen Kinder kümmern, sie ja auch. Und trotzdem, wir haben es im Film gehört, hieß es, die leben so ein bisschen isoliert, der Freundeskreis ist geschrumpft. Da muss, glaube ich, auch ganz viel auf der Seite passieren, von außen, dass man da einen anderen Blick drauf kriegt. Auch weil die Mütter können da nicht immer was dafür, selbst wenn sie die eigenen Mütter sind, weil manche sind schwanger und wissen es gar nicht und trinken dann, ohne das Böse zu meinen.
12: Genau, ich finde auch, dass Schuldzuweisungen bei der Thematik völlig falsch sind in dem Moment. Also ich finde, die gehören auch in dieses Thema überhaupt nicht mit rein und das könnte jeden von uns treffen. Also im Endeffekt ist es ja nicht so, dass jeder wirklich eine Schwangerschaft plant. Klar, die Leute, die sie planen, 0,0 ab dem Moment, wo ich dran denke, ich möchte schwanger werden. Aber es gibt ja vielleicht auch einige, die erfahren erst irgendwie im Laufe der Zeit, dass sie schwanger sind. Und da gab es ja auch eine Zeit davor.
1: Ja, wer sich für das Thema interessiert und denkt, sein Kind könnte möglicherweise auch betroffen sein, kann sich sicherlich gerne an Sie wenden. Herzlichen Dank, dass Sie heute bei uns vorbeigekommen sind und noch ein bisschen mehr dazu erzählt haben. Dankeschön.
12: Dankeschön.
1: 4 Jahre, 3 Monate, 2 Wochen und 1 Tag. So lange war Finn Stenzel auf der Walz. Der gelernte Land- und Baumaschinenschlosser hat als 21-Jähriger seinen Heimatort Hilchenbach-Helbershausen verlassen und ist nach alter Tradition als Wandergeselle mit Hut und Stock durch die Welt gezogen. Und er ist wirklich weit rumgekommen. Am vergangenen Wochenende ist er wieder zurück nach Hause gekehrt. Und das war ein bewegendes Wiedersehen mit Familie, Freunden und Kameraden.
11: Ein emotionaler Moment mit Vorgeschichte. Über 4 Jahre ist Finn Stenzel meist zu Fuß oder per Anhalter durch 17 Länder gereist. Südtirol, Schweiz, die baltischen Länder und Skandinavien und per Flugzeug auch auf andere Kontinente. Nach Namibia, Chile, Vietnam und Thailand. Alle Stationen sind in seinem Wanderbuch festgehalten. Mit handgeschriebenen Arbeitszeugnissen und Stadtstempeln. Heute geht's für Finn zurück in die Heimat. Zur feierlichen Rückkehr hat er seine Wandergesellen für das letzte Stück von Kirchhundem-Marmöcke bis Hilchenbach auf eine Planwagenfahrt eingeladen. Die Stimmung und Kameradschaft unter den Gesellen ist prächtig. Das wird er vermissen, aber dafür freut er sich auf zu Hause.
13: Das eigene Bett, die eigene Dusche, die eigene Waschmaschine. Und wieder hier die Leute mit ihrem sturen Kopf, mit ihrem eigenen Dialekt. Ja, natürlich die Familie auf der einen Seite, auf der anderen Seite auch die besten Freunde. Ja, die Feuerwehrkameraden, der Gesangverein.
11: Auch unter den Wandergesellen hat er Freunde fürs Leben gefunden. Matthias Merz, den Finn liebevoll Ameise nennt, weil er einen Kopf kleiner ist, war mit ihm 2 Monate unterwegs.
14: Der Finn ist einer der feinsten Menschen, die ich auf der Welt kenne. Wenn es mal bremsig wurde, dann war der Finn auf jeden Fall einer, auf den ich verlassen konnte. Ja? Wo wir in Tschechien waren und auf dem Hornbach-Parkplatz da in so einer Hütte geschlafen haben und irgend so ein Junkie dann mitten in der Nacht ankam, da war der Finn dann auf jeden Fall. Der ist dann aufgestanden, hat ihn verscheucht.
11: Die Kameraden begleiten ihn auch auf dem letzten Fußweg zum noch 800 Meter entfernten Heimatdorf. Dort warten seine Familie und 120 andere darauf, ihn endlich in Empfang zu nehmen.
15: Ich bin wirklich gespannt, wie das wird, wenn wir ihn dann in den Arm nehmen können. Das wird schon eine Herausforderung.
11: Dann ist es soweit. Die letzten Meter geht Finn allein.
15: Da habe ich sogar einmal eine Träne in den Augen. Schön, dass du da bist, Finn. Oma ist da, Opa ist da.
16: Und jetzt wollen wir uns freuen.
17: Unbeschreiblich, ganz unbeschreiblich. Ich bin so glücklich, so emotional dabei. Also kann man sich gar nicht vorstellen.
15: Schön. Ich kann es nicht in Worte fassen. Und wir sind so stolz auf ihn, dass er das so in den letzten Jahren so durchgezogen hat und alles so geschafft hat und hat eigentlich wirklich nur gute Erfahrungen gemacht, auch in Deutschland.
13: Wunderschönes. Endlich wieder dieselben bekloppten Eierköpfe um einen rum und mit der Hälfte ist man ja eh verwandt. Was wird denn doch mehr?
11: Herzlich willkommen zu Hause.
1: Mit der Hälfte ist man eh verwandt. Ja, so ist das manchmal. Fans der kultigen BBC Last Night of the Proms aus London können auch dieses Jahr wieder live zugucken. Das WDR3 Public Viewing findet diesen Samstag ab 20 Uhr in der Rudolf-Oetker-Halle hier in Bielefeld statt. Mit dabei sind auch die Bielefelder Philharmoniker, die davor ab 18 Uhr ein Konzert spielen werden. Die Proms gibt es bereits seit 1895. Die Veranstaltung bietet eine Mischung aus Klassikern zum Mitsingen, Werke berühmter Komponisten und neuere Entdeckungen. Und wer nicht vor Ort mit dabei sein kann, der kann sich den gesamten Konzertabend auch live im Radio anhören, denn der wird auf WDR 3 auch übertragen. Ja, und was sonst noch los ist bei uns in der Region Richtung Wochenende, das zeigen wir Ihnen jetzt in Ab ins Wochenende. Wir gucken ja immer schon am Mittwoch, was Richtung Wochenende bei uns in der Region so los ist, damit Sie rechtzeitig planen können. Und wenn Sie einen Hund haben, dann ist unser erster Tipp heute vielleicht was für Sie, aber auch für alle anderen ist was mit dabei. Bitte schön.
18: Zum Freibad-Saisonende sind die letzten Besucher im Begabad in Bad Salzuflen die Hunde. Am Sonntag von 10 bis 18 Uhr dürfen die Vierbeiner planschen. Und natürlich auch die Besitzer. Der Eintritt kostet 1 Euro pro Bein.
19: Baumarktplaner wissen genau, wir Frauen wollen es leicht haben. Und es gibt eine Farbe, ist wirklich wahr, von Alpina. Die Farbe heißt Hüterin der Freiheit.
18: Den normalen Alltagswahnsinn als Comedy-Programm liefert uns Frieda Braun.
19: Jetzt rate mal, was das für eine Farbe ist. Grün!
18: Samstag ab 20 Uhr in der Paderhalle in Paderborn. Tickets ab 34 Euro.
19: In der Männerfarbabteilung, da heißen die Farben 2607.
18: Elf Skulpturen aus 200 Kürbissorten. Die gibt's ab Freitag beim Kürbisfestival in der Gartenschau Bad Lippspringe. Täglich von 9 bis 18 Uhr. Für Kinder bis 17 Jahre ist der Eintritt frei. Erwachsene zahlen 10 Euro.
20: Doch ein Kommentar, der sich dann immer wiederholt.

0: 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Miss Ellie kommt am Freitag nach Reda-Wiedenbrück ab 20 Uhr in der Stadthalle. Tickets gibt's noch für 43 Euro.
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2: Unsere Zuschauerin Renate Peter aus Bad Salzuflen in Holzhausen hatte heute ein schönes Bild von ihrem Bruder bekommen. Und das möchte sie gerne mit uns teilen. Er hat nämlich ein Reh im Garten getroffen, dieses hier. Es war direkt neben seiner Terrasse, hat sich umgedreht und fotografieren lassen und ist dann ganz gemütlich weitergegangen. Vielen Dank für das Foto und viele Grüße auch an den Bruder. Ja, mit mal Sonne, mal Wolken und ab und zu ein bisschen Regen zwischendurch, so ähnlich wie heute also, geht es auch in den kommenden Tagen mit dem Wetter weiter. Wir gucken noch, wie immer zu Ende unserer Sendung, zusammen auf die Aussichten. In der Nacht lassen die Schauer nach und die trockenen Anteile nehmen zu. Der Himmel dazu ist mal mehr, mal weniger stark bewölkt. Örtlich kann sich Nebel bilden bei 11 bis 9 Grad. Morgen früh scheint häufig die Sonne von einem meist locker bewölkten Himmel. Vereinzelt kann der Tag aber auch mit Nebel losgehen. Ab mittags und nachmittags wird die Sonne dann häufiger von Wolken begleitet. Es geht aber trotzdem meistens trocken durch den Tag. Die Temperaturen steigen dazu auf 18 oder 19 Grad und der Wind weht meist schwach oder auch mal mäßig aus vorwiegend westlicher Richtung. Und so geht's weiter. Freitag mit einem Sonne-Wolken-Mix, vielleicht auch mal einem Schauer, aber oft trocken bei rund 20 Grad. Samstag Sonne und Wolken und über weite Strecken trocken bei rund 22 Grad. Und der Sonntag beginnt trocken, dann kann es ein bisschen Regen geben. Dazu gibt es kaum Sonne und Höchstwerte von rund 21 Grad. Und so ähnlich startet dann auch die neue Woche. Sonntag und Sonne und Wolken und neben trockenen Phasen sind dann auch immer wieder Schauer möglich. In der zweiten Wochenhälfte geht es dann trocken weiter mit einem Wechsel aus Sonne und Wolken. Und es wird wieder ein bisschen kühler bei uns. Hier bei uns geht es jetzt direkt weiter mit der Tagesschau. Und danach begrüßt Sie meine Kollegin Katharin Vogel mit Markt, unserem Verbrauchermagazin. Ihnen einen schönen Fernsehabend hier bei uns im WDR.

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